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2: Es ist 2 Uhr.
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0: 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Es ist 3 Uhr.
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3: Es ist 4 Uhr.
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1: 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Es ist 5 Uhr.
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3: Es ist 6 Uhr.
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4: Es ist 7 Uhr.
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20: Donnerstag, it is hier auf Absolut Germany um 8 Uhr. Freunde, mit mir, ich bin Easy und irgendwie klinge ich gerade sehr motiviert, aber vor 2 Songs habe ich noch übelst hier einen weggegähnt und ich finde, es tut immer so richtig, richtig gut. Jetzt am Start sind Luciano und Jusik mit Gimme Love hier auf Deutschlands Mainstage.

0: Stunden später steht ihr vor irgendeiner kleinen Bühne und denkt euch, okay, wer ist das denn? Genau diese Orte sucht gerade die GEMA bei der Musikkneipe des Jahres. Da machen über 150 Kneipen mit in ganz Deutschland. Da geht es um Orte mit Live-Musik, geile DJs, kleine Künstler, die vielleicht da zum ersten Mal auftreten. Und einige Musikpaten sind auch mit dabei. Zartmann zum Beispiel. Und er erinnert sich an seinen ersten Auftritt so.
1: Wenn man so will, hatte ich mein erstes richtiges Konzert an der Spree mit einer selbstgebauten Bar zusammen mit Aaron hinter den Turntables und ich vorne ins Mikro schreiend vor so ungefähr 150 Leuten, würde ich sagen. Aber für mich damals die Welt. Ich dachte wirklich, wow, halb Berlin war bei diesem Konzert. Aber es war sehr, sehr geil.
0: Da erinnert man sich doch gerne dran, an so Anfänge. Und eben genau solche Bars und Kneipen gibt es in ganz Deutschland. Und jetzt könnt ihr voten bis zum 26. Oktober auf der musikkneipedesjahres.de. Und ja, schaut mal, ob da was in eurer Region dabei ist, also in ganz Deutschland.

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1: Guten Morning, 20 nach 8 haben wir es an diesem Donnerstag hier auf Absolut Germany. Ich bin Easy und Freunde, ich liebe es, wenn wir euch kennenlernen, wenn wir schauen, wer hört denn die Musik und wie habt ihr uns entdeckt. Und die Chiara aus Regensburg hat sich an unsere WhatsApp-Nummer gemeldet heute Morgen.
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1: Ja, Mann, wir machen genau das, was andere nicht machen, weil sie es sich vielleicht auch nicht trauen, wer weiß. Ich habe einen Banger-Song jetzt mit am Start und zwar Oleg Sesh und Edin mit Magisch und dieser Song, oh, ich krieg sofort Gänsehaut hier im Studio für euch an diesem Donnerstagmorgen.

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0: ist größer, als man denkt. Freunde, beruhigt euch nicht an das, was ihr denkt, sondern ich rede von Sam Payne hier auf Absolut Germany. Er hat mir verraten, dass das auch Struggles mit sich bringt, jetzt auf seiner Tour zum Beispiel.
1: Und im neuen Bus kann ich auch stehen. Das war so ein bisschen das Problem. Weil ich
0: bin ja
1: ein bisschen groß, ja. Genau. Und wir hatten einen anderen Bus am Anfang, den haben wir dann geswitcht, weil da bin ich die ganze Zeit so gebückt gelaufen und auf Toilette stand ich irgendwie so halb eingefaltet. Deswegen, das haben wir jetzt auch gefixt und jetzt kann ich auch stehen und das ist alles perfekt.
0: Für alle, die es nicht wissen, Sam Payne ist 1,93.
1: Sagt man so, ja.
0: Und ich muss sagen, wenn ich dich jetzt so auch in deinen Musikvideos sehe oder in Interviews, du wirkst kleiner. Hörst du das öfter?
1: Ich höre das jedes Mal. Auch immer, wenn ich irgendwie Fans nach der Show treffe, sind alle immer so schockiert. Deswegen, ich muss mir vielleicht irgendwas überlegen. Vielleicht muss ich mal so ein Bild posten mit Maßband oder ich muss irgendwie mehr darauf achten. Ich weiß nicht.
0: Oder irgendjemand Kleines mal so neben
1: Ja, ich
0: stehen.
1: Muss immer kleine Menschen neben mich stellen und man sieht, wie groß ich bin.
0: Ja, bei uns beiden war eben auch so ein Unterschied. Da dachte ich mir,

0: auf 11.
1: Boah, Mann, bitte seid endlich mal erwachsen.
2: Dieser Moment morgens, wenn man sich einredet, man wird produktiver, wenn man sich noch einen Kaffee geholt. So, danach geht's dann los, ne? Aber erstmal ordentlich Kaffee in sich reinschütten, bis es kracht. Ja, wir machen das doch alle. Hier auf Absolut Germany habe ich Jamule zum Ablenken. Mit seinem neuen Song.

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13: 9 Uhr an diesem Donnerstag. Hi, vielleicht gehen eure Mood Swings heute, also eure Mood ist auf und ab. Dann habe ich gleich den perfekten Song Montez mit seinem bekanntesten Song hier mit am Start. Vorher gibt es Rin mit Blackberry, jetzt auf Absolut Germany. Ich bin Easy.

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0: Ich habe jetzt für euch einen eigentlich hoffnungsvollen Song, der wirklich richtig, richtig toll geworden ist. Von Johnny Mahoro und Rowley hier auf Absolute Germany. Und leider ist vor diesem Release Rowley in diesem Jahr verstorben. Und wir haben aber noch mit ihm auch über Johnny gesprochen und über diesen Feature-Song. Und das hat er gesagt.
1: Wir kennen uns schon irgendwie so seit 2 Jahren, so irgendwie flüchtig durch Seen. Und dann hat er mir irgendwie diesen Song geschickt und war so, ey Bro, ich will den bald rausbringen, so, hast du vielleicht noch Bock drauf zu hoppen? Und ich war so, ey, ja Mann, auf jeden Fall.
0: Und der Song steht, wie gesagt, für Hoffnung. Und das ist vielleicht der Moment, an dem wir vielleicht einfach einmal dankbar sind und an unsere liebsten Menschen denken. Hier auf Absolute Germany, jetzt mit nicht

Ein kleiner Tipp von mir hier um 20 nach 9 an diesem Donnerstag. Macht mal jetzt eure Handys laut, denn eventuell könnte der ein oder andere von euch auf der Gästeliste von Bad Moms J-Bite stehen. In der Zwischenzeit spiele ich euch massive Töne mit Cruisen hier auf Absolut Germany.

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0: komplett ausverkauft. Das Konzert von Bad Moms J am 16. Oktober in Leipzig. Und Freunde, wir schicken euch trotzdem auf die Gästeliste. Wir haben alle Plätze, die wir noch finden konnten, zusammengekratzt und schicken euch exklusiv noch hin, obwohl das Teil ausverkauft ist. Hier von Absolut Germany und mal sehen, ob ihr Bock habt. Die Heidi aus Markranstädt. Sie hat sich angemeldet und ist jetzt bei mir in der Leitung. Hallo Heidi, erzähl mal, warum möchtest du zu Bad Moms J?
1: Begleitet mich einfach so meiner Musikhörgeschichte schon seit längerer Zeit. Hab da viel von gehört und bin halt die neuen Lieder total cool. Bin auch einfach durch euren Reisender wieder drauf aufmerksam geworden.
0: Haus im Meer, so wird das Album heißen, was dann 2027 kommt. So heißt aber auch die Tour. Und ein paar Songs kennen wir schon. Hast du da schon reingehört auch?
1: Genau, also ich höre es bei euch viel. Ich höre das Album viel im Auto, auch zusammen mit meiner Tochter. Die ist halt auch in der Pubertät. Ne? Da passt das immer so ganz gut zusammen. Ja. Wenn man ja doch auf den gleichen Musikgeschmack kommt.
0: Und mit wem würdest du denn zum Konzert gehen?
1: Ganz ehrlich, mein Mann würde auch gerne mitkommen. Ja. Also, der hört dieselbe Musik. Aber ich glaube, es würde, glaube ich, in Argumentationskampf zwischen meinem Mann und meiner Tochter ausarten.
0: Du, liebe Heidi, dann schnappt ihr deinen Mann oder deine Tochter, ist mir völlig egal. Und wir schicken euch zum ausverkauften Tourstopp von Bad Moms J nach Leipzig.
1: Hey, cool, herzlich willkommen, dankeschön. Sehr cool, das freut mich. Okay, perfekt, super. Vielen, ne? Lieben Dank.
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Gucci Cap, Huracan. Freunde, wir fühlen uns wie 2018 mit Capital Bra und Samra, und sie haben einen tollen neuen Song rausgebracht mit Finja zusammen. Der heißt Rauchen ist tödlich, den habe ich jetzt auf Absolut Germany für euch um 10 vor 10. 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
8: 10 Uhr und Freunde des Deutschraps, ich habe mir gedacht, ich teile mein Frühstück, um euch Inspo zu geben, weil vielleicht seid ihr auch Menschen wie ich, die keine Ahnung haben sollen, was sie morgens essen. Also bei mir ist es aktuell griechischer Joghurt und dann schnappe ich mir ein Obst und irgendwas zum Süßen. Und wow, wie geil ist griechischer Joghurt, ich habe es wirklich vergessen. Werde ich mir jetzt reinpfeifen, während ich Pascha nimm und Augenblick für euch habe hier auf Absolut Germany.

Manchmal muss man einfach an sich denken. Guten Morgen um 10 nach 10 hier mit Absolut Germany. Und Freunde, es ist manchmal gut, einfach auch sein Ding durchzuziehen. Und wenn man worauf Bock hat, das zu machen. Und genau so geht das 01099, also der Paul von den Jungs. Und ganz lange wollte er schon immer ein Debüt, ein Soloalbum machen, alleine. Und das gibt es jetzt. Heißt Panzerglas Pop. Ist eine absolut wilde Nummer geworden. Viel mit Autotune, viel experimentiert, aber auch mit geilen Features. Und genau so einen Song habe ich jetzt mit Anaïs. Und der Song heißt Was ist passiert hier auf Absolut Germany jetzt für euch.

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Und ich weiß, dass viele sich jetzt auch freuen, hier auf Absolut Germany um 20 nach 10 auf den nächsten Song. Sido und Doreen mit Nein. Ah, liebe ich, und deswegen seid ihr bereit? Yes!

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0: hier auf Absolut Germany um 20 vor 11. Habt ihr Bock auf ein bisschen was Neues?
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0: Wir lieben neue Dinge bzw. neue Dinge entdecken. Die besten Newcomer aus ganz Deutschland. Es gibt so viele Menschen, die Musik machen und die ein Talent haben. Und wir machen deswegen montags immer um 20 Uhr die Bühne frei in unserer Newcomer-Show. Jede Woche. Und in dieser Woche zu Gast war Charlotte Kudella. Sie ist 22, kommt aus Berlin und sie hat schon früh auch angefangen mit Social Media, promotet da natürlich auch ihre Mucke und sie hat uns verraten, was denn besser laufen könnte auf Social Media.
3: Weil ich glaube, in der Musikbranche sieht man so viel gar nicht, was hinter den Kulissen abgeht. Ich glaube, mehr Transparenz wäre da auf jeden Fall cool in allen Bereichen. Ich glaube, das sieht man jetzt auch gerade so ein bisschen mit den Tourverkäufen. Ist ja gerade so ein bisschen so ein Trend, dass alle zeigen, wie viele Karten sie wirklich verkaufen und wie schwer das alles ist und was da so alles dazugehört. Ich glaube, da kann so viel mehr geteilt werden. Deswegen einfach generell so ein bisschen mehr Transparenz im Alltag, was wir eigentlich alle so gerade so für Struggles durchmachen. Das kann ich auf jeden Fall auch noch mehr machen, denke ich mir manchmal, ja.
0: Das ganze Interview mit Charlotte Kudella könnt ihr nachhören in unserer kostenlosen Absolut-Radio-App. Könnt ihr euch einfach zu Hause hinpflanzen und einfach mal entspannt hören, was Charlotte so zu erzählen hat. Und natürlich macht sie auch Musik. Wir hören rein in einen Song, der heißt Viel zu lange gewartet. Und damit machen wir nochmal die Bühne frei für unsere Newcomerin der Woche, Charlotte Kudella auf Absolut Germany.

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0: Mit 16 in einen 32-Jährigen verlieben ist vielleicht nicht ganz so eine gute Idee. Und damit schön, dass ihr hier seid auf Absolut Germany um 10 vor 11. Ich bin Easy und meine Story ist das nicht, sondern das ist die von Sasa. Und das sagt sie heute darüber.
1: So richtig dumm verliebt, wie man mit 16 so das erste Mal so richtig crazy verliebt ist. Das war keine Begegnung auf Augenhöhe. Man ist halt viel zu manipulierbar.
0: Ja, also so ein bisschen bereuen tut sie das, aber so ist es halt manchmal. Manchmal ist man jung und dumm. So, hier auf Absolut Germany ist sie mit Hot Girl.

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5: Germany. 11 Uhr, hi, ich bin Easy und wir haben die Frage bekommen, ob wir auch Berg spielen. Ja, Berg ist bei uns in der Playlist und zwar gleich zusammen mit der wunderbaren Paula Hartmann und Gegenteil von Glück. Vorher bekommt ihr jetzt hier Fajan und Dalton. Das ist Power auf Absolut Germany.
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0: Freunde der guten Musikunterhaltung, falls ihr euch denkt, was mache ich in der Mittagspause? Ey, kein Bock, wieder mit dem gleichen Kollegen zu quatschen. Dann hat Aaron, der Künstler, einen Tipp, was man machen kann.
1: Ey, Ritalin ist so witzig, viel unterwegs, auch viel Interviews da machen. Und wirklich, wenn ich manchmal abends so zu Hause sitze und irgendwie nicht weiß, was ich tun soll, dann gucke ich mir ein Ritalin-Interview an. Lach mich Schrott, lieber eine Tattoo.
0: Ihr wisst es, wir schauen uns jetzt Ritalin-Interviews an. Ritalin ist unnormal sympathisch, Freunde, und deswegen ist er hier bei uns auf Absolut Germany mit seinem neuen Song und Leiser zusammen. Optimistisch!

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Glaub dir, es gibt die wahre Liebe. Hi Freunde, ich bin Easy hier auf Absolut Germany und ich muss euch jetzt mal ein Zähnchen ziehen, denn ich glaube, die eine gibt es nicht, sondern man kann so viele Personen lieben und immer wieder auch was anderes empfinden. Deswegen lassen wir das jetzt mal Curse machen, oder? Mit wahre Liebe auf Absolut Germany.

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Was würdet ihr mit ganz viel Geld machen? Hi, ich bin Easy hier um 10 vor 12 auf Absolute Germany. Und das habe ich euch gefragt, weil die Deutschrapper ja immer viel Geld meiner Meinung nach zum Fenster rauswerfen. Dicke Uhren, fette Accessoires, irgendwie so viel, wo ich mir denke, man kann doch auch irgendwie sein Geld sinnvoller ausgeben und habe euch gefragt. Mathis aus Bottrop hat sich per WhatsApp reingemeldet und er schreibt, ich würde mit viel tatsächlich nur absolut bescheiden schauen, dass ich davon ungefähr leben kann. Ein kleines einfaches Haus mit Garten, normales kleines Auto und alles andere. Dann um vielleicht Kindern zu helfen, denen es nicht so gut geht. Und ich finde das, wow, das ist die Nachricht des Tages. So ist es. Gucken, dass man über die Runden kommt und dann anderen was Gutes tun. Eamon und Capo, die gehen zu Wempe. Den Zahn muss ich euch jetzt ziehen. Die kaufen dicke Uhren. Wir machen dann vielleicht was anderes hier auf Absolute Germany.

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1: Hallöchen Freunde, ich bin Isi um 12 Uhr hier an diesem Donnerstag und ich habe gerade drüber nachgedacht, ob ich irgendwas Komisches an mir habe. Es ist ja immer individuell und Auslegungssache, aber ich würde sagen, ja, ich habe ganz viele Jellycats, kleine süße Kuscheltiere zu Hause und ich weiß nicht, was das ist, vielleicht weil ich mit meinem Erwachsenengeld viel machen kann jetzt und man sich einfach denkt, gib mir die Freiheit, gib mir die süßen Kuscheltiere. Und ich bin mir sicher, dass die auch welche zu Hause haben, auch wenn sie es wahrscheinlich nicht zugeben. Capital um Samra habe ich jetzt mit Sonne über Berlin hier auf Absolut Germany.

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0: Guten Appetit wünsche ich euch, falls ihr gerade in der Mittagspause seid, hier diesen Donnerstag um 10 nach 12. Und Freunde, ich muss sagen, ich ziehe das noch so ein bisschen, ich zögere es noch ein bisschen hinaus, um dann nicht später wieder loszusnacken. Und Sido, der hat uns verraten, was sein Lieblingsessen ist.
1: Spaghetti mit so einer Zwiebel-Sahnesoße. Momentan, wenn du mich fragst, jetzt gerade. Zwiebelnudeln nennen wir das zu Hause.
0: Das habe ich noch nie gehört. Und ihr? Spannend. Vielleicht könnt ihr ja ein Foto schicken an unsere WhatsApp-Nummer. Die findet ihr in unserer Absolut-Radio-App. Und jetzt spiele ich euch in der Zwischenzeit den Papa from Deutschrap, Sido mit Issa. Yeah.

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0: Macht man jetzt den Powernap, den Mittagsschlaf? Was macht ihr denn, Freunde? Eine schöne Mittagspause, ein schönes Mittagsschläfchen, whatever ihr gerade macht, das wünsche ich euch. Und der Markus aus Passau, der hat sich bei uns an unsere WhatsApp-Nummer gemeldet. Die findet ihr in unserer Absolut-Radio-App. Die ist kostenlos in jedem App-Store. Und Markus hat da eine ganz, ganz klare Meinung.
1: Ich bin im Team Mittagsschlaf. Genau, da ich Nachtarbeiter bin, mache ich immer meinen Mittagsschlaf. Der ist mir heilig. Das sind dann 1,5-2 Stunden jeden Tag. Und es tut mir einfach gut.
0: Wenn es einem doch gut tut und man nicht so verklatscht aufwacht, why not? Hier habe ich jetzt für euch Kool Savas und Azad mit All for One auf Absolut Germany.

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Manchmal würde man am liebsten seine Lieblingsperson nehmen und einfach eine Weltreise und weg aus der aktuellen Situation. Vielleicht kennt ihr das. Hi Freunde, wir haben es 20 vor 1 hier auf Absolut Germany. Und bevor wir das erstmal machen, hören wir erstmal die richtige Musik, die uns schon mal auf die Idee bringt. Fritz mit Einmal um die Welt mit dir jetzt auf Absolut Germany.

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0: Ich habe das Gefühl, die Chainsmokers gehen ins Studio und dann streuen sie ihren Zaubersand und dann kommt das dabei raus. So baby, pull me closer in the backseat of your Rover. Alter, was ist das für eine Magie, die die mitbringen? Was ist das für ein unfassbar einzigartiger Sound, oder? Und Closer, diesen Song hier, den kennen wir doch. Also jeder kennt den, oder? Das geht so ins Ohr, das ist crazy. Und die haben sich jetzt zusammengetan, hier auf Absolut Germany mit Mako. In- und auswendig, jetzt für euch um 10 vor 1.
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6: Come on, Freunde, 13 Uhr, jetzt sind wir mal ehrlich hier auf Absolut Germany. Ich bin Easy und wir kennen es alle. Wir haben diesen einen Kollegen, wo man sich denkt, du Spinner, du, ich kann dich nicht mehr sehen und hören. Es gibt diesen einen Mensch, der einen irgendwie triggert und nervt. Und wenn nicht auf der Arbeit, dann irgendwo im Freundeskreis, irgendein Nachbar, irgendeine Person nervt. Und Chapo 102 hat einen Song, der so heißt Spinner, jetzt für euch auf Absolut Germany.

0: Dieser Moment, Freunde, ihr seid vielleicht gerade auch dabei, auf einem Einkaufsparkplatz, irgendwo in einem Parkhaus. Und ihr seht schon die Parklücke, wo ihr rein wollt, steuert drauf zu und dann kommt da jemand und biegt einfach vor euch da rein und ihr denkt euch,
1: du kannst mich am Arsch lecken!
0: Boah, wieso macht einen das so sauer? Kennt ihr diesen Moment? Wir atmen kurz durch. Und dieser Song, der bringt mich auf jeden Fall gut drauf. Young Sam Paul und Bowser mit Hände hoch jetzt für euch.

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0: Wem mache ich was vor?
1: Ach, wie toll, dass wir uns hier zusammengefunden haben an diesem Donnerstagmittag auf Absolut Germany. Freunde, gleich reiten wir eine Runde mit Bibiza und Ikimel. Galopp. Vorher gibt es die wunderbare Paula Hartmann. Sie ist endlich zurück mit 2 Punkte. Und das hier sind Fatoni und Lackmann mit Drama endet nie auf Absolut Germany.

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27: Freunde, welcome hier auf Absolut Germany im Nachmittag mit mir, Flo, Punkt 14 Uhr. Wir starten rein und trust me, ich habe unfassbar starke Tracks hier heute für unseren Nachmittag mitgebracht. Jetzt erstmal gehen wir rein mit Kool Savas, Apache 207, Luciano und Jazik machen den Anfang und Freunde, holla die Waldfee, einiges hier im Köcher heute, sag ich euch.
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durchzuziehen, haben wir es. Hier, auf Absolut Germany, mein Name ist Flo und hab die neue Nummer von Fajan dabei. Bei dem Titel muss ich mich jedes Mal kurz konzentrieren. Kopf aus, Herz auf. Bisschen hier Fischers Fritz-Vibe, sage ich ehrlich, bisschen Zungenbrecher. Fajan auf Absolut Germany am Start mit Kopf aus, Herz auf. So.

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10:45 haben wir es auf Absolut Germany, Deutschlands Mainstage. Ich bin's, Flo, hier für euch am Start. Und die nächste Nummer, die ich für euch dabei habe, die ist zum einen emotional und zum anderen sehr, sehr traurig. Johnny Mahoro zusammen mit Rowley, ganz neu, Nicht das Ende der Welt. Die hätte eigentlich schon vor einiger Zeit released werden sollen, aber damals ist leider kurz vor Release Rowley, ein fantastischer Künstler, junger, ganz sympathischer junger Mann, verstorben. Sodass das offensichtlich den Release ganz schön nach hinten verzögert hat. Aber man hat sich entschieden, die trotzdem rauszubringen. Als, ja, auch als Würdigung. Johnny Mahoro zusammen mit Rowley, Nicht das Ende der Welt. Hier auf Absolut.

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4: 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Me Friendos, welcome hier auf Absolut Germany. Das ist Deutschlands Mainstage. Punkt 15 Uhr haben wir's. Und wir cruisen rein in den Nachmittag mit einer Menge Deutschrap-Bangern. Gleich The Crates zusammen mit Bones MC, Honda Civic am Start, Jamule. Und rein geht's mit Sam Payne.

0: Die Frau ist am Releasen. 10:10 haben wir es hier auf Absolut Germany und ich habe jetzt Sasa für euch am Start. Und morgen, ihr wisst es, New Music Friday, jeden Freitag hier auf Absolut Germany, hören wir rein in die Songs, die in der Nacht von heute auf morgen gedroppt werden. Und da ist auch Sasa mit dabei, mit einem Feature, das ich actually spannend finde, zusammen mit Lea. Das war sie hier.
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0: Ich sag ehrlich, auf den Song habe ich nach einer Trennung nicht nur einmal geweint. Auf jeden Fall, dieses Lea featuring Type of Deutschrap hatten wir ja schon zum Beispiel auch mit Capital Bra. Und ich finde, gerade wegen dieser unfassbar emotionalen, clean Stimme passt das so gut zusammen. Wie das jetzt mit Sasa zusammenpasst, Freunde, das erfahren wir morgen im New Music Friday. Seid mit dabei, immer ab 8 den ganzen Tag lang checken wir die aller neueste Musik aus.
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0: Das ist Absolute Germany. Mein Name ist Flo. Hallöchen, gleich 20 nach 3 haben wir's. Und ich habe jetzt hier für euch mitgebracht Deutschraps, keine Macht in Drogenkampagne. Deutschraps, kenn dein Limit.de quasi. Ferris MC auf Absolute Germany dabei. Mit kenn dein, mit zur Erinnerung, lol.
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0: 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Hi!
1: Ja, hallo.
0: Schön zu hören. Wo erwische ich dich denn gerade?
1: Ach, ich sitze gerade ganz gemütlich, lese Zeitung und trinke Kaffee und warte auf deinen Anruf.
0: Oh, das klingt ja eigentlich ganz nett. Kleine Kaffeepause.
1: Total. Ich habe Urlaub und das ist echt ganz entspannt.
0: Oh, das glaube ich. Du hast dich angemeldet für Bad Moms J in Hannover. Weißt du denn schon, wen du mitnehmen würdest?
1: Meine Tochter auf jeden Fall.
0: Ach, schön.
1: Genau.
0: Hast du dich für deine Tochter angemeldet oder für dich und nimmst deine Tochter mit?
1: Ach, beides so ein bisschen. Wir gehen einfach gerade dieses Jahr total gerne auf Konzerte. Nina Schuber hat sie verpasst. Also letztes Jahr hat sie verpasst, weil Nina Schuber krank war. Dieses Jahr hat sie verpasst, weil sie krank war.
0: Nein.
1: Und da dachte ich, das wäre jetzt ein super Ersatz.

0: Genau, also ich glaube, da freuen wir uns einfach beide total.
1: Mit ein bisschen Glück ist ja vielleicht Nina Chuba als Special Guest dabei. Ihr seid aber auf jeden Fall am Start. Ich schicke euch beide hin zu Bad Moms Jay nach Hannover.
0: Ja, wie geil. Ich freue mich. Großartig. Cool.
1: Und Leute, wenn ihr auch Bock habt, Bad Moms Jay live zu erleben, meldet euch jetzt noch an über die kostenlose Absolut Radio App. Und mit ein bisschen Glück schicken wir euch auch noch hin.

gleich um was 10 vor 4 hier auf Absolut Germany. Ich bin's Flo, hi, und hab jetzt eine Solo-Nummer von 01099 Paul für euch hier im Start. Beziehungsweise Solo nicht, sondern mit Anahis ist es ein Feature. Aber ohne 01099 Entourage, das ist Was ist passiert hier auf Absolut Germany.

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1: 16 Uhr, sagt der Tacho hier auf Absolut Germany. Moin Leute, ich bin's Flo, hier für euch am Start mit absoluten Deutsch-Rap-Bangern aus der Provinz. Ja, die Jungs von Provinz gleich für euch am Start. Montez mit am Start, zusammen mit Sido. Und rein geht's, muy caliente und ein bisschen Loco, Florentina und Forti mit Como Te Amas.

Das ist so eine Nummer, wo wir später eigentlich nochmal den direkten Vergleich machen müssten. Das ist so ein Song, der zündet einfach nochmal ganz anders, wenn es in 2 Stunden oder 2,5 Stunden schon dunkel ist. Amen und Capo mit Vampir. Das ist so ein Teil, da will ich so ein bisschen beim Sonnenuntergang, vielleicht ist es schon längst untergegangen, es ist schon dunkel draußen, so ein bisschen durch die City cruisen, am besten in so einem Mercedes Oldtimer Scheiben ein bisschen runter machen, so ein Mafia-Hut-Type aufhaben und mich ein bisschen swaggy fühlen. Amen mit Capo und Vampir hier auf Absolut Germany am Start.

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0: Was geht ab, me friendos? Ihr hört Absolut Germany, Deutschlands Mainstage, gleich 20 nach 4 haben wir's. Das ist euer Nachmittag und der liebe Dennis aus Hessen, der ist noch auf der Schaffe, aber Absolut Germany natürlich an.
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hört Absolute Germany. Ich bin's Flo und jetzt eine Nummer hier für euch am Start, bei der man Bock bekommt, ein bisschen zu pöbeln, wo man Bock bekommt, ein bisschen den Dicken zu markieren. Jazik und Luciano auf Absolute Germany am Start mit Wer bist du denn, Junge? 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

was. Gleich hier auf Absolute Germany. Hallöchen, mein Name ist Flo und hab jetzt hier Contra K für euch am Start. 12 Jahre nach Adrenalin gibt's jetzt ganz neu released Adrenalin 2.0. Das ist Deutschlands Mainstage.

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9: Punkt 5 haben wir es auf Absolut Germany, Deutschlands Mainstage an diesem Donnerstagnachmittag. Ich bin's Flo hier für euch am Start mit einer Menge Deutschrap-Bangern für euch im Gepäck. In der nächsten halben Stunde Mako und die Chainsmokers mit dabei. Rin habe ich im Gepäck und das hier ist Olex.

0: Was geht ab, Freunde? Ihr hört Absolute Germany und wir machen jetzt hier die Bühne frei für Deutschlands beste Newcomer.
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0: Yes, sir. Jeden Montag ab 20 Uhr laden wir uns hier ins Absolute Germany Studio Deutschlands beste Newcomer ein. Und unsere Newcomerin der Woche ist die fantastische Charlotte Kudella. Du bist auch sehr aktiv auf Social Media, promotest da deine Musik, zeigst Sachen aus deinem Alltag. Was sind Sachen, die dich auf Social Media nerven oder wo du sagst, das könnte auch vielleicht nicer sein?
3: Weil ich glaube, in der Musikbranche sieht man so viel gar nicht, was hinter den Kulissen abgeht. Ich glaube, mehr Transparenz wäre da auf jeden Fall cool in allen Bereichen. Ich glaube, das sieht man jetzt auch gerade so ein bisschen mit den Tourverkäufen. Ist ja gerade so ein bisschen so ein Trend, dass alle zeigen, wie viele Karten sie wirklich verkaufen und wie schwer das alles ist und was da so alles dazugehört. Ich glaube, da kann so viel mehr geteilt werden. Deswegen einfach generell so ein bisschen mehr Transparenz im Alltag, was wir eigentlich alle so gerade so für Struggles durchmachen. Das kann ich auf jeden Fall auch noch mehr machen, denke ich mir manchmal, ja.
0: True, bin ich bei dir. Wollen wir mal reinhören in einen deiner Songs, den du mitgebracht hast. Das ist Charlotte Kudella hier auf Absolute Germany mit viel zu lang gewartet.

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Gleich haben wir es, 20 nach 5, hier auf Absolut Germany, Deutschlands Mainstage mit mir, Flo. Und ich habe jetzt hier für euch eine absolute Ikone für euch am Start. Eine der ganz wenigen weiblichen, ultra erfolgreichen Producerinnen, Mel Beats, aus Berlin für euch am Start. Eine Frau, die vor 20 Jahren schon mit Kanye West gearbeitet hat, mit Mobb Deep gearbeitet hat. Wenn die Frau gerufen hat, dann sind die Rapper nur so angelaufen gekommen, hier für euch im Start. Okay, zusammen mit Kool Savas und Sammy Deluxe, das ist Mel Beats auf Absolut Germany.

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20 vor 6 haben wir es hier auf Absolut Germany, Deutschlands Mainstage, Freunde. Und wir sind das Zuhause für alle, die ein Herz für Deutschrap haben. Ganz egal, wie alt ihr seid, weil wir haben für alle Generationen, Freunde, Germany's

für euch am Start. Egal ob absolute Legacy-Tracks, neueste Releases oder absolute Deutschrap-Hits, alles hier für euch mit dabei in der nächsten halben Stunde. Sido mit dabei, Chiago mit dabei, Luciano mit dabei, Bad Moms J mit am Start. Und das hier ist Adrian mit Vermittlung.

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1: Jetzt hier für euch auf Absolut Germany, Deutschlands Mainstage. Sido am Start um 10 vor 6 mit einem absoluten Banger, mit seiner neuen Nummer Issa. Und Freunde, wie kann das eigentlich sein, dass man mit 45 Jahren noch so kranke Banger im Deutschrap abliefert? Vielleicht muss man aber auch 45 sein, um für sich claimen zu können, nee Freunde, ich bin der GOAT, ich bin der Greatest of All Time. Kannst du halt nicht machen mit 20. Mit 20 kannst du noch nicht, kannst du keine Legacy haben, die für dich claimt, dass du der allerkrankste krasseste bist. Und egal wie früh du angefangen hast, mit 20 wird vermutlich auch dein Sohn nicht in der Lage sein, die letzten paar Lines zu singen. Yeah.

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7: 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Freunde, Punkt 18 Uhr haben wir es auf Absolut Germany, Deutschlands Mainstage. Ich bin's, Flo, hab für euch wahnsinnig viele Banger im Gepäck. Fajan habe ich jetzt für euch mit am Start mit Power. Und Fajan ist nächste Woche hier im Absolut Germany Studio zu Gast. Wenn ihr an den Mann Fragen habt, schickt sie mir gerne rüber über die Absolut Germany Line. Die Nummer findet ihr in unserer kostenlosen App. Haut sie mir rüber, ich stelle ihm eure Fragen. Und das ist er hier mit Power.
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ganz fantastische Nummer. Exquisit. Jetzt hier für euch um 10 nach 6 auf Absolut Germany am Start. Ein absoluter Banger, finde ich. Paula Hartmann mit ihrem neuen Release. Zwei Punkte. Zum einen so ein Chor. Oh, kriege ich sowieso schon Gänsehaut. Und zum anderen dieses Spiel aus. Die Nummer hat irgendwie Power. Gleichzeitig ist sie unfassbar traurig. Die Nummer hat irgendwie Hoffnung. Gleichzeitig ist sie irgendwie düster und dunkel. Diese Stimme von Paula Hartmann, dieses gebrechliche, emotionale, gepaart aber mit einem strongen, mit einem toughen Beat. Unglaubliches Teil. Paula Hartmann, zwei Punkte hier auf Absolute Germany für euch mit dabei.

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So ganz langsam geht die Sonne draußen unter. So ganz langsam verschwindet sie. Beziehungsweise hat man hinter Wolken vermutlich eh bei euch heute noch nicht viel gesehen. Aber so ganz langsam, ja, gehen wir auf die Nacht zu. Und ich finde immer, das ist der Moment, wo Musik oder Radio hören oder Autofahren durch die Nacht anfängt, nochmal einen extra Vibe zu bekommen. Die genau perfekte Nummer habe ich dafür hier für euch am Start. Casper und Materia. So zum Start vom Abend. Von der gefühlten Nacht zu dieser Jahreszeit auf jeden Fall. Mit so

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0: Ihr hört Absolut Germany, Deutschlands Mainstage mit mir, Flo und Freunde. 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

0: Young St. Paul gibt dicke Shoutouts.
1: Also erstens mal Shoutout K1, Prince of Belvedere, eines der geilsten Deutschrap-Alben bisher und vor allem einer der geilsten Albumtitel. Deshalb ganz viel Liebe K1, du hast geile Sachen damals gemacht und deshalb freue ich mich, dass wir das wiederbeleben können.
0: Okay, was steckt jetzt dahinter? In der neuen Nummer von Young St. Paul und Bowser samplen sie einen legendären K1-Track, Rain on You, zusammen mit Emery.

irgendwo schlagen ja auch tatsächlich so musikalisch, songmäßig vom Vibe her Young St. Paul und ein junger K1 in eine durchaus ähnliche Kerbe, nur halt irgendwie fast 15 Jahre versetzt. Und dieses Deutsch-Rap-Goldstück wurde wieder ausgegraben, wurde von Young St. Paul einen Track drauf gemacht, zusammen mit Bowser. Das ist Hände hoch, hier ganz neu auf Absolute Germany.

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1: Punkt 19 Uhr was hier auf Absolut Germany, Deutschlands Mainstage. Schön, dass ihr am Start seid. Ich bin's, Flo, hier für euch und hab absolute Banger am Start, Freunde. In drei Songs: Raf Camora, Bones MC und Maxwell. Ohne mein Team perfekt für den Start in den Feierabend. Bad Moms J mit dabei. Und das hier ist Rin, straight aus Baden-Württemberg. Aus Bietigheim-Bissingen für ganz Deutschland mit

7 haben wir es gleich hier auf Absolut Germany. Das ist euer Weg in den Feierabend auf Deutschlands Mainstage. Und jetzt muss ich mich ziemlich doll konzentrieren. Für mich hat das Teil einfach so ein bisschen Fischers Fritz-Vibes. Ich weiß auch nicht ganz genau, wie das ist. Aber wenn ich mich nicht konzentriere, ist da ganz schnell jemand am Kotzen auf einen Herz oder so. Feiern am Start zusammen mit Dalton. Und jetzt Vorsicht, Kopf aus, Herz auf. So nämlich.

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2: VAC mit Andere Liga.

0: Jetzt hier auf Absolut Germany. Ein richtiger Deutsch-Rap-Classic am Start. Feier nicht nur ich, sondern auch die liebe Nadine aus Augsburg.
1: Ich feiere sie alle. Genauso wie jetzt 5 Sterne Deluxe, Sammy Deluxe, Assad, meine Lieblingsrapper, Savage, Ferris MC. Also das Lied habe ich jetzt, ich weiß nicht, bestimmt 15 Jahre nicht mehr gehört. Ich habe so gefeiert. Die sind einfach der Knaller. Deswegen höre ich auch euch so gern. Weiter so. Viele Grüße.
0: Das sind genau die, die Deutschrap zu dem gemacht haben, was sie sind. Das sind genau die, die den Sound von heute maßgeblich beeinflusst haben. Das sind die Beginner zusammen mit Sammy Deluxe und Füchse.

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das hier auf Absolut Germany, Deutschlands Mainstage. Und jetzt eine Nummer am Start, die ja durchaus eine traurige Geschichte hat. Ganz neu released, Nicht das Ende der Welt von Johnny Mahoro und Rowley. Die sollte eigentlich schon vor einiger Zeit released werden, aber leider ganz kurz vor Release ist ein unfassbar junger, ein unfassbar talentierter, ein unfassbar lieber Kerl, und zwar Rowley, verstorben. Die Nummer ist jetzt trotzdem rausgekommen. Nicht, weil man gesagt hat, ey, die müssen wir trotzdem noch releasen, sondern auch als Hommage, als Würdigung, als Huldigung an einen wirklich tollen Menschen, der uns leider verlassen hat. Johnny Mahoro und Rowley mit Nicht das Ende der Welt hier.

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2: 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Es ist 20 Uhr.
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3: Es ist 21 Uhr.
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2: 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Es ist 22 Uhr.
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3: Es ist 23 Uhr.
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2: Es ist 0 Uhr.
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2: Es ist 1 Uhr.
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2: 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Es ist 2 Uhr.
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